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1: Im Studio Matthias Kajales. Die G7-Staaten haben sich auf neue Sanktionen gegen den russischen Öl- und Gassektor verständigt, um den Druck auf Russland zu erhöhen und die Ukraine stärker zu unterstützen. Geplant seien zudem zusätzliche Militärhilfen, vor allem für die Luftabwehr der Ukraine. Auch das Vereinigte Königreich und Kanada kündigten neue Sanktionen an. Die USA wollen bald nachziehen. US-Präsident Donald Trump und Bundeskanzler Friedrich Merz sprachen von weiteren diplomatischen Optionen im Ukraine-Krieg. Das Europäische Parlament hat dem Handelsabkommen mit den USA zugestimmt. Künftig sollen auf die meisten EU-Exporte in die USA 15% Zoll gehen. Im Gegenzug entfallen die EU-Zölle auf US-Industriegüter. Jetzt fehlt nur noch die Zustimmung der Mitgliedstaaten. Der Berliner Senat will das Waffenrecht verschärfen. Künftig soll der illegale Besitz, Kauf oder Handel mit Schusswaffen als Verbrechen und nicht mehr nur als Vergehen gelten. Berlin bringt dazu eine Bundesratsinitiative auf den Weg. Die Polizei bekäme dadurch weitgehende Ermittlungsbefugnisse, etwa für Observationen oder Telefonüberwachung. Hintergrund ist die zunehmende Schusswaffengewalt durch die organisierte Kriminalität. Die Sondereinheit Ferum beim Landeskriminalamt hat seit dem Herbst 44 scharfe Schusswaffen und mehr als 600 Patronen sichergestellt. Entwarnung in Potsdam. Die 250 Kilogramm schwere Weltkriegsbombe nahe des Hauptbahnhofs ist heute erfolgreich entschärft worden. Der Sperrkreis wurde gegen 12.30 Uhr aufgehoben. Rund 6.500 evakuierte Anwohner konnten in ihre Wohnungen zurückkehren. Auch der Bahn-, Bus- und Straßenbahnverkehr läuft wieder planmäßig. Der Blindgänger war am Montag auf einer Baustelle in der Leipziger Straße entdeckt worden.
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1: Heute gibt es eine Mix aus Sonne und vielen Wolken. Die Maxi-Werte erreichen 21 Grad. Nachts ist es wolkig bei Werten um die 11 Grad. Morgen ist es tagsüber vielfach wolkig. Gebietsweise kann sich auch die Sonne durchsetzen. Die Temperaturen erreichen bis zu 23 Grad.

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Heute gibt es einen Mix aus Sonne und vielen Wolken. Die Maxi-Werte erreichen 21 Grad. Nachts ist es wolkig bei Werten um die 11 Grad. Morgen ist es tagsüber vielfach wolkig. Gebietsweise kann sich auch die Sonne durchsetzen. Die Temperaturen erreichen bis zu 23 Grad.

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1: Im Studio Matthias Kajales. Die G7-Staaten haben sich auf neue Sanktionen gegen den russischen Öl- und Gassektor verständigt, um den Druck auf Russland zu erhöhen und die Ukraine stärker zu unterstützen. Geplant seien zudem zusätzliche Militärhilfen, vor allem für die Luftabwehr der Ukraine. Auch das Vereinigte Königreich und Kanada kündigten neue Sanktionen an. Die USA wollen bald nachziehen. US-Präsident Donald Trump und Bundeskanzler Friedrich Merz sprachen von weiteren diplomatischen Optionen im Ukraine-Krieg. Das Europäische Parlament hat dem Handelsabkommen mit den USA zugestimmt. Künftig sollen auf die meisten EU-Exporte in die USA 15% Zoll gehen. Im Gegenzug entfallen die EU-Zölle auf US-Industriegüter. Jetzt fehlt nur noch die Zustimmung der Mitgliedstaaten. Der Berliner Senat will das Waffenrecht verschärfen. Künftig soll der illegale Besitz, Kauf oder Handel mit Schusswaffen als Verbrechen und nicht mehr nur als Vergehen gelten. Berlin bringt dazu eine Bundesratsinitiative auf den Weg. Die Polizei bekäme dadurch weitgehende Ermittlungsbefugnisse, etwa für Observationen oder Telefonüberwachung. Hintergrund ist die zunehmende Schusswaffengewalt durch die organisierte Kriminalität. Die Sondereinheit Ferum beim Landeskriminalamt hat seit dem Herbst 44 scharfe Schusswaffen und mehr als 600 Patronen sichergestellt. Entwarnung in Potsdam. Die 250 Kilogramm schwere Weltkriegsbombe nahe des Hauptbahnhofs ist heute erfolgreich entschärft worden. Der Sperrkreis wurde gegen 12.30 Uhr aufgehoben. Rund 6.500 evakuierte Anwohner konnten in ihre Wohnungen zurückkehren. Auch der Bahn-, Bus- und Straßenbahnverkehr läuft wieder planmäßig. Der Blindgänger war am Montag auf einer Baustelle in der Leipziger Straße entdeckt worden.
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1: Heute gibt's eine Mix aus Sonne und vielen Wolken. Die Maxi-Werte erreichen 21 Grad. Nachts ist es wolkig bei Werten um die 11 Grad. Morgen ist es tagsüber vielfach wolkig. Gebietsweise kann sich auch die Sonne durchsetzen. Die Temperaturen erreichen bis zu 23 Grad.
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Heute gibt es eine Mix aus Sonne und vielen Wolken. Die Maxi-Werte erreichen 21 Grad. Nachts ist es wolkig bei Werten um die 11 Grad. Morgen ist es tagsüber vielfach wolkig. Gebietsweise kann sich auch die Sonne durchsetzen. Die Temperaturen erreichen bis zu 23 Grad.

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1: Im Studio Matthias Kajales. Der G7-Gipfel in Evian endet mit ungewöhnlicher Einigkeit. Bundeskanzler Friedrich Merz lobte die Zusammenarbeit mit US-Präsident Donald Trump. Die G7 wollen den Druck auf Russland erhöhen und die Verhandlungen über ein neues Iran-Abkommen unterstützen. Das Europäische Parlament hat dem Handelsabkommen mit den USA zugestimmt. Künftig sollen auf die meisten EU-Exporte in die USA 15% Zoll gehen. Im Gegenzug entfallen die EU-Zölle auf US-Industriegüter. Jetzt fehlt nur noch die Zustimmung der Mitgliedstaaten. Der Berliner Senat will das Waffenrecht verschärfen. Künftig soll der illegale Besitz, Kauf oder Handel mit Schusswaffen als Verbrechen und nicht mehr nur als Vergehen gelten. Berlin bringt dazu eine Bundesratsinitiative auf den Weg. Die Polizei bekäme dadurch weitgehende Ermittlungsbefugnisse, etwa für Observationen oder Telefonüberwachung. Hintergrund ist die zunehmende Schusswaffengewalt durch die organisierte Kriminalität. Die Sondereinheit Ferum beim Landeskriminalamt hat seit dem Herbst 44 scharfe Schusswaffen und mehr als 600 Patronen sichergestellt. Brandenburg und die Bundeswehr wollen künftig enger mit Schulen zusammenarbeiten. Eine neue Kooperationsvereinbarung erleichtert Informationsveranstaltungen zu Themen wie Sicherheitspolitik, Krieg und Frieden. Die Teilnahme bleibt freiwillig, ob sie Jungoffiziere einladen. Kritik kommt vom BSW, das von einer Militarisierung der Schulen warnt. CDU, SPD und AfD unterstützen die Vereinbarung.
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1: Heute verdecken nur einzelne Wolken die Sonne bei Werten von bis zu 25 Grad. Am Abend ist es vielfach wolkig bei Temperaturen von 19 bis 23 Grad. Nachts bleibt die Wolkendecke geschlossen bei Tiefstwerten von 18 Grad. Morgen kann sich die Sonne nicht so wirklich durchsetzen. Es wird wolkig bei Werten von bis zu 28 Grad.

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1: Heute verdecken nur einzelne Wolken die Sonne bei Werten von bis zu 25 Grad. Am Abend ist es vielfach wolkig bei Temperaturen von 19 bis 23 Grad. Nachts bleibt die Wolkendecke geschlossen bei Tiefstwerten von 18 Grad. Morgen kann sich die Sonne nicht so wirklich durchsetzen. Es wird wolkig bei Werten von bis zu 28 Grad.

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1: Im Studio Matthias Kajales. Der G7-Gipfel in Evian endet mit ungewöhnlicher Einigkeit. Bundeskanzler Friedrich Merz lobte die Zusammenarbeit mit US-Präsident Donald Trump. Die G7 wollen den Druck auf Russland erhöhen und die Verhandlungen über ein neues Iran-Abkommen unterstützen. Die Innenminister von Bund und Ländern kommen heute in Hamburg zu ihrer Frühjahrskonferenz zusammen. Im Mittelpunkt stehen die Migrationspolitik, der Zivil- und Katastrophenschutz sowie Maßnahmen gegen Sozialbetrug. Hamburgs Innensenator Andi Grote von der SPD fordert, straffällig gewordene Flüchtlinge künftig leichter abschieben zu können. Auch dann, wenn sie einen Schutzstatus haben. Das Sicherheitsinteresse der Bevölkerung müsse dabei höher gewichtet werden. Die Konferenz dauert bis Freitag. Die Baumarktkette Hellweg hat Insolvenz in Eigenverwaltung beantragt. Das Amtsgericht Essen hat den Antrag bereits zugestimmt. Für Kunden ändert sich vorerst nichts. Alle 68 Märkte, darunter 11 Filialen in Berlin und Brandenburg, sowie der Online-Shop bleiben geöffnet. Die rund 2.900 Beschäftigten erhalten in den kommenden 3 Monaten Insolvenzgeld. 2 Sanierungsexperten sollen das Unternehmen nun durch die Restrukturierung begleiten. Brandenburg und die Bundeswehr wollen künftig enger mit Schulen zusammenarbeiten. Eine neue Kooperationsvereinbarung erleichtert Informationsveranstaltungen zu Themen wie Sicherheitspolitik, Krieg und Frieden. Die Teilnahme bleibt freiwillig. Schulen entscheiden selbst, ob sie Jungoffiziere einladen. Kritik kommt vom BSW, das vor einer Militarisierung der Schulen warnt. CDU, SPD und AfD unterstützen die Vereinbarung.
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1: Heute verdecken nur einzelne Wolken die Sonne bei Werten von bis zu 25 Grad. Am Abend ist es vielfach wolkig bei Temperaturen von 19 bis 23 Grad. Nachts bleibt die Wolkendecke geschlossen bei Tiefstwerten von 18 Grad. Morgen kann sich die Sonne nicht so wirklich durchsetzen. Es wird wolkig bei Werten von bis zu 28 Grad.

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1: Heute verdecken nur einzelne Wolken die Sonne bei Werten von bis zu 25 Grad. Am Abend ist es vielfach wolkig bei Temperaturen von 19 bis 23 Grad. Nachts bleibt die Wolkendecke geschlossen bei Tiefstwerten von 18 Grad. Morgen kann sich die Sonne nicht so wirklich durchsetzen. Es wird wolkig bei Werten von bis zu 28 Grad.

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2: Im Studio Matthias Kajales. Der G7-Gipfel in Evian endet mit ungewöhnlicher Einigkeit. Bundeskanzler Friedrich Merz lobte die Zusammenarbeit mit US-Präsident Donald Trump. Die G7 wollen den Druck auf Russland erhöhen und die Verhandlungen über ein neues Iran-Abkommen unterstützen. Die Innenminister von Bund und Ländern kommen heute in Hamburg zu ihrer Frühjahrskonferenz zusammen. Im Mittelpunkt stehen die Migrationspolitik, der Zivil- und Katastrophenschutz sowie Maßnahmen gegen Sozialbetrug. Hamburgs Innensenator Andi Grote von der SPD fordert, straffällig gewordene Flüchtlinge künftig leichter abschieben zu können. Auch dann, wenn sie einen Schutzstatus haben. Das Sicherheitsinteresse der Bevölkerung müsse dabei höher gewichtet werden. Die Konferenz dauert bis Freitag. Die Baumarktkette Hellweg hat Insolvenz in Eigenverwaltung beantragt. Das Amtsgericht Essen hat den Antrag bereits zugestimmt. Für Kunden ändert sich vorerst nichts. Alle 68 Märkte, darunter 11 Filialen in Berlin und Brandenburg, sowie der Online-Shop bleiben geöffnet. Die rund 2.900 Beschäftigten erhalten in den kommenden 3 Monaten Insolvenzgeld. 2 Sanierungsexperten sollen das Unternehmen nun durch die Restrukturierung begleiten. Brandenburg und die Bundeswehr wollen künftig enger mit Schulen zusammenarbeiten. Eine neue Kooperationsvereinbarung erleichtert Informationsveranstaltungen zu Themen wie Sicherheitspolitik, Krieg und Frieden. Die Teilnahme bleibt freiwillig. Schulen entscheiden selbst, ob sie Jungoffiziere einladen. Kritik kommt vom BSW, das vor einer Militarisierung der Schulen warnt. CDU, SPD und AfD unterstützen die Vereinbarung.
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2: Heute verdecken nur einzelne Wolken die Sonne bei Werten von bis zu 25 Grad. Am Abend ist es vielfach wolkig bei Temperaturen von 19 bis 23 Grad. Nachts bleibt die Wolkendecke geschlossen bei Tiefstwerten von 18 Grad. Morgen kann sich die Sonne nicht so wirklich durchsetzen. Es wird wolkig bei Werten von bis zu 28 Grad.
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1: Im Studio Matthias Kajales. Der G7-Gipfel in Evian endet mit ungewöhnlicher Einigkeit. Bundeskanzler Friedrich Merz lobte die Zusammenarbeit mit US-Präsident Donald Trump. Die G7 wollen den Druck auf Russland erhöhen und die Verhandlungen über ein neues Iran-Abkommen unterstützen. Die Innenminister von Bund und Ländern kommen heute in Hamburg zu ihrer Frühjahrskonferenz zusammen. Im Mittelpunkt stehen die Migrationspolitik, der Zivil- und Katastrophenschutz sowie Maßnahmen gegen Sozialbetrug. Hamburgs Innensenator Andi Grote von der SPD fordert, straffällig gewordene Flüchtlinge künftig leichter abschieben zu können. Auch dann, wenn sie einen Schutzstatus haben. Das Sicherheitsinteresse der Bevölkerung müsse dabei höher gewichtet werden. Die Konferenz dauert bis Freitag. Die Baumarktkette Hellweg hat Insolvenz in Eigenverwaltung beantragt. Das Amtsgericht Essen hat den Antrag bereits zugestimmt. Für Kunden ändert sich vorerst nichts. Alle 68 Märkte, darunter 11 Filialen in Berlin und Brandenburg, sowie der Online-Shop bleiben geöffnet. Die rund 2.900 Beschäftigten erhalten in den kommenden 3 Monaten Insolvenzgeld. 2 Sanierungsexperten sollen das Unternehmen nun durch die Restrukturierung begleiten. Brandenburg und die Bundeswehr wollen künftig enger mit Schulen zusammenarbeiten. Eine neue Kooperationsvereinbarung erleichtert Informationsveranstaltungen zu Themen wie Sicherheitspolitik, Krieg und Frieden. Die Teilnahme bleibt freiwillig. Schulen entscheiden selbst, ob sie Jungoffiziere einladen. Kritik kommt vom BSW, das vor einer Militarisierung der Schulen warnt. CDU, SPD und AfD unterstützen die Vereinbarung.
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1: Heute verdecken nur einzelne Wolken die Sonne bei Werten von bis zu 25 Grad. Am Abend ist es vielfach wolkig bei Temperaturen von 19 bis 23 Grad. Nachts bleibt die Wolkendecke geschlossen bei Tiefstwerten von 18 Grad. Morgen kann sich die Sonne nicht so wirklich durchsetzen. Es wird wolkig bei Werten von bis zu 28 Grad.
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1: Im Studio Matthias Kajales. Der G7-Gipfel in Evian endet mit ungewöhnlicher Einigkeit. Bundeskanzler Friedrich Merz lobte die Zusammenarbeit mit US-Präsident Donald Trump. Die G7 wollen den Druck auf Russland erhöhen und die Verhandlungen über ein neues Iran-Abkommen unterstützen. Die Innenminister von Bund und Ländern kommen heute in Hamburg zu ihrer Frühjahrskonferenz zusammen. Im Mittelpunkt stehen die Migrationspolitik, der Zivil- und Katastrophenschutz sowie Maßnahmen gegen Sozialbetrug. Hamburgs Innensenator Andi Grote von der SPD fordert, straffällig gewordene Flüchtlinge künftig leichter abschieben zu können. Auch dann, wenn sie einen Schutzstatus haben. Das Sicherheitsinteresse der Bevölkerung müsse dabei höher gewichtet werden. Die Konferenz dauert bis Freitag. Die Baumarktkette Hellweg hat Insolvenz in Eigenverwaltung beantragt. Das Amtsgericht Essen hat den Antrag bereits zugestimmt. Für Kunden ändert sich vorerst nichts. Alle 68 Märkte, darunter 11 Filialen in Berlin und Brandenburg, sowie der Online-Shop bleiben geöffnet. Die rund 2.900 Beschäftigten erhalten in den kommenden 3 Monaten Insolvenzgeld. 2 Sanierungsexperten sollen das Unternehmen nun durch die Restrukturierung begleiten. Brandenburg und die Bundeswehr wollen künftig enger mit Schulen zusammenarbeiten. Eine neue Kooperationsvereinbarung erleichtert Informationsveranstaltungen zu Themen wie Sicherheitspolitik, Krieg und Frieden. Die Teilnahme bleibt freiwillig. Schulen entscheiden selbst, ob sie Jungoffiziere einladen. Kritik kommt vom BSW, das vor einer Militarisierung der Schulen warnt. CDU, SPD und AfD unterstützen die Vereinbarung.
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1: Heute verdecken nur einzelne Wolken die Sonne bei Werten von bis zu 25 Grad. Am Abend ist es vielfach wolkig bei Temperaturen von 19 bis 23 Grad. Nachts bleibt die Wolkendecke geschlossen bei Tiefstwerten von 18 Grad. Morgen kann sich die Sonne nicht so wirklich durchsetzen. Es wird wolkig bei Werten von bis zu 28 Grad.

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1: Im Studio Matthias Kajales. Der G7-Gipfel in Evian endet mit ungewöhnlicher Einigkeit. Bundeskanzler Friedrich Merz lobte die Zusammenarbeit mit US-Präsident Donald Trump. Die G7 wollen den Druck auf Russland erhöhen und die Verhandlungen über ein neues Iran-Abkommen unterstützen. Die Innenminister von Bund und Ländern kommen heute in Hamburg zu ihrer Frühjahrskonferenz zusammen. Im Mittelpunkt stehen die Migrationspolitik, der Zivil- und Katastrophenschutz sowie Maßnahmen gegen Sozialbetrug. Hamburgs Innensenator Andi Grote von der SPD fordert, straffällig gewordene Flüchtlinge künftig leichter abschieben zu können. Auch dann, wenn sie einen Schutzstatus haben. Das Sicherheitsinteresse der Bevölkerung müsse dabei höher gewichtet werden. Die Konferenz dauert bis Freitag. Die Baumarktkette Hellweg hat Insolvenz in Eigenverwaltung beantragt. Das Amtsgericht Essen hat den Antrag bereits zugestimmt. Für Kunden ändert sich vorerst nichts. Alle 68 Märkte, darunter 11 Filialen in Berlin und Brandenburg, sowie der Online-Shop bleiben geöffnet. Die rund 2.900 Beschäftigten erhalten in den kommenden 3 Monaten Insolvenzgeld. 2 Sanierungsexperten sollen das Unternehmen nun durch die Restrukturierung begleiten. Brandenburg und die Bundeswehr wollen künftig enger mit Schulen zusammenarbeiten. Eine neue Kooperationsvereinbarung erleichtert Informationsveranstaltungen zu Themen wie Sicherheitspolitik, Krieg und Frieden. Die Teilnahme bleibt freiwillig. Schulen entscheiden selbst, ob sie Jungoffiziere einladen. Kritik kommt vom BSW, das vor einer Militarisierung der Schulen warnt. CDU, SPD und AfD unterstützen die Vereinbarung.
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1: Heute verdecken nur einzelne Wolken die Sonne bei Werten von bis zu 25 Grad. Am Abend ist es vielfach wolkig bei Temperaturen von 19 bis 23 Grad. Nachts bleibt die Wolkendecke geschlossen bei Tiefstwerten von 18 Grad. Morgen kann sich die Sonne nicht so wirklich durchsetzen. Es wird wolkig bei Werten von bis zu 28 Grad.

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0: G7 wollen den Druck auf Russland erhöhen und die Verhandlungen über ein neues Iran-Abkommen unterstützen. Die Innenminister von Bund und Ländern kommen heute in Hamburg zu ihrer Frühjahrskonferenz zusammen. Im Mittelpunkt stehen die Migrationspolitik, der Zivil- und Katastrophenschutz sowie Maßnahmen gegen Sozialbetrug. Hamburgs Innensenator Andi Grote von der SPD fordert, straffällig gewordene Flüchtlinge künftig leichter abschieben zu können. Auch dann, wenn sie einen Schutzstatus haben. Das Sicherheitsinteresse der Bevölkerung müsse dabei höher gewichtet werden. Die Konferenz dauert bis Freitag. Die Baumarktkette Hellweg hat Insolvenz in Eigenverwaltung beantragt. Das Amtsgericht Essen hat den Antrag bereits zugestimmt. Für Kunden ändert sich vorerst nichts. Alle 68 Märkte, darunter 11 Filialen in Berlin und Brandenburg, sowie der Online-Shop bleiben geöffnet. Die rund 2.900 Beschäftigten erhalten in den kommenden 3 Monaten Insolvenzgeld. 2 Sanierungsexperten sollen das Unternehmen nun durch die Restrukturierung begleiten. Brandenburg und die Bundeswehr wollen künftig enger mit Schulen zusammenarbeiten. Eine neue Kooperationsvereinbarung erleichtert Informationsveranstaltungen zu Themen wie Sicherheitspolitik, Krieg und Frieden. Die Teilnahme bleibt freiwillig. Schulen entscheiden selbst, ob sie Jungoffiziere einladen. Kritik kommt vom BSW, das vor einer Militarisierung der Schulen warnt. CDU, SPD und AfD unterstützen die Vereinbarung.
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0: Heute verdecken nur einzelne Wolken die Sonne bei Werten von bis zu 25 Grad. Am Abend ist es vielfach wolkig bei Temperaturen von 19 bis 23 Grad. Nachts bleibt die Wolkendecke geschlossen bei Tiefstwerten von 18 Grad. Morgen kann sich die Sonne nicht so wirklich durchsetzen. Es wird wolkig bei Werten von bis zu 28 Grad.

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0: Migrationspolitik, der Zivil- und Katastrophenschutz sowie Maßnahmen gegen Sozialbetrug. Hamburgs Innensenator Andi Grote von der SPD fordert, straffällig gewordene Flüchtlinge künftig leichter abschieben zu können. Auch dann, wenn sie einen Schutzstatus haben. Das Sicherheitsinteresse der Bevölkerung müsse dabei höher gewichtet werden. Die Konferenz dauert bis Freitag. Die Baumarktkette Hellweg hat Insolvenz in Eigenverwaltung beantragt. Das Amtsgericht Essen hat den Antrag bereits zugestimmt. Für Kunden ändert sich vorerst nichts. Alle 68 Märkte, darunter 11 Filialen in Berlin und Brandenburg, sowie der Online-Shop bleiben geöffnet. Die rund 2.900 Beschäftigten erhalten in den kommenden 3 Monaten Insolvenzgeld. 2 Sanierungsexperten sollen das Unternehmen nun durch die Restrukturierung begleiten. Brandenburg und die Bundeswehr wollen künftig enger mit Schulen zusammenarbeiten. Eine neue Kooperationsvereinbarung erleichtert Informationsveranstaltungen zu Themen wie Sicherheitspolitik, Krieg und Frieden. Die Teilnahme bleibt freiwillig. Schulen entscheiden selbst, ob sie Jungoffiziere einladen. Kritik kommt vom BSW, das vor einer Militarisierung der Schulen warnt. CDU, SPD und AfD unterstützen die Vereinbarung.
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0: Heute verdecken nur einzelne Wolken die Sonne bei Werten von bis zu 25 Grad. Am Abend ist es vielfach wolkig bei Temperaturen von 19 bis 23 Grad. Nachts bleibt die Wolkendecke geschlossen bei Tiefstwerten von 18 Grad. Morgen kann sich die Sonne nicht so wirklich durchsetzen. Es wird wolkig bei Werten von bis zu 28 Grad.

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1: Heute verdecken nur einzelne Wolken die Sonne bei Werten von bis zu 25 Grad. Am Abend ist es vielfach wolkig bei Temperaturen von 19 bis 23 Grad. Nachts bleibt die Wolkendecke geschlossen bei Tiefstwerten von 18 Grad. Morgen kann sich die Sonne nicht so wirklich durchsetzen. Es wird wolkig bei Werten von bis zu 28 Grad.

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1: Im Studio Matthias Kajales. Der G7-Gipfel in Evian endet mit ungewöhnlicher Einigkeit. Bundeskanzler Friedrich Merz lobte die Zusammenarbeit mit US-Präsident Donald Trump. Die G7 wollen den Druck auf Russland erhöhen und die Verhandlungen über ein neues Iran-Abkommen unterstützen. Die Innenminister von Bund und Ländern kommen heute in Hamburg zu ihrer Frühjahrskonferenz zusammen. Im Mittelpunkt stehen die Migrationspolitik.

0: Unternehmen nun durch die Restrukturierung begleiten. Brandenburg und die Bundeswehr wollen künftig enger mit Schulen zusammenarbeiten. Eine neue Kooperationsvereinbarung erleichtert Informationsveranstaltungen zu Themen wie Sicherheitspolitik, Krieg und Frieden. Die Teilnahme bleibt freiwillig. Schulen entscheiden selbst, ob sie Jungoffiziere einladen. Kritik kommt vom BSW, das vor einer Militarisierung der Schulen warnt. CDU, SPD und AfD unterstützen die Vereinbarung.
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0: Heute verdecken nur einzelne Wolken die Sonne bei Werten von bis zu 25 Grad. Am Abend ist es vielfach wolkig bei Temperaturen von 19 bis 23 Grad. Nachts bleibt die Wolkendecke geschlossen bei Tiefstwerten von 18 Grad. Morgen kann sich die Sonne nicht so wirklich durchsetzen. Es wird wolkig bei Werten von bis zu 28 Grad.

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1: Heute verdeckt nur einzelne Wolken die Sonne bei Werten von bis zu 25 Grad. Am Abend ist es vielfach wolkig bei Temperaturen von 19 bis 23 Grad. Nachts bleibt die Wolkendecke geschlossen bei Tiefstwerten von 18 Grad. Morgen kann sich die Sonne nicht so wirklich durchsetzen. Es wird wolkig bei Werten von bis zu 28 Grad.

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1: Im Studio Matthias Kajales. Der G7-Gipfel in Evian endet mit ungewöhnlicher Einigkeit. Bundeskanzler Friedrich Merz lobte die Zusammenarbeit mit US-Präsident Donald Trump. Die G7 wollen den Druck auf Russland erhöhen und die Verhandlungen über ein neues Iran-Abkommen unterstützen. Die Innenminister von Bund und Ländern kommen heute in Hamburg zu ihrer Frühjahrskonferenz zusammen. Im Mittelpunkt stehen die Migrationspolitik, der Zivil- und Katastrophenschutz sowie Maßnahmen gegen Sozialbetrug. Hamburgs Innensenator Andi Grote von der SPD fordert, straffällig gewordene Flüchtlinge künftig leichter abschieben zu können. Auch dann, wenn sie einen Schutzstatus haben. Das Sicherheitsinteresse der Bevölkerung müsse dabei höher gewichtet werden. Die Konferenz dauert bis Freitag. Die Baumarktkette Hellweg hat Insolvenz in Eigenverwaltung beantragt. Das Amtsgericht Essen hat den Antrag bereits zugestimmt. Für Kunden ändert sich vorerst nichts. Alle 68 Märkte, darunter 11 Filialen in Berlin und Brandenburg, sowie der Online-Shop bleiben geöffnet. Die rund 2.900 Beschäftigten erhalten in den kommenden 3 Monaten Insolvenzgeld. 2 Sanierungsexperten sollen das Unternehmen nun durch die Restrukturierung begleiten. Brandenburg und die Bundeswehr wollen künftig enger mit Schulen zusammenarbeiten. Eine neue Kooperationsvereinbarung erleichtert Informationsveranstaltungen zu Themen wie Sicherheitspolitik, Krieg und Frieden. Die Teilnahme bleibt freiwillig. Schulen entscheiden selbst, ob sie Jungoffiziere einladen. Kritik kommt vom BSW, das vor einer Militarisierung der Schulen warnt. CDU, SPD und AfD unterstützen die Vereinbarung.
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1: Heute verdecken nur einzelne Wolken die Sonne bei Werten von bis zu 25 Grad. Am Abend ist es vielfach wolkig bei Temperaturen von 19 bis 23 Grad. Nachts bleibt die Wolkendecke geschlossen bei Tiefstwerten von 18 Grad. Morgen kann sich die Sonne nicht so wirklich durchsetzen. Es wird wolkig bei Werten von bis zu 28 Grad.

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1: Heute verdecken nur einzelne Wolken die Sonne bei Werten von bis zu 25 Grad. Am Abend ist es vielfach wolkig bei Temperaturen von 19 bis 23 Grad. Nachts bleibt die Wolkendecke geschlossen bei Tiefstwerten von 18 Grad. Morgen kann sich die Sonne nicht so wirklich durchsetzen. Es wird wolkig bei Werten von bis zu 28 Grad.
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Kemet, die antike Bezeichnung Ägyptens, steht für eine Kultur, in der Klang und Frequenzen eine besondere, fast mystische

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1: Im Studio Matthias Kajales. Der G7-Gipfel in Evian endet mit ungewöhnlicher Einigkeit. Bundeskanzler Friedrich Merz lobte die Zusammenarbeit mit US-Präsident Donald Trump. Die G7 wollen den Druck auf Russland erhöhen und die Verhandlungen über ein neues Iran-Abkommen unterstützen. Die Innenminister von Bund und Ländern kommen heute in Hamburg zu ihrer Frühjahrskonferenz zusammen. Im Mittelpunkt stehen die Migrationspolitik, der Zivil- und Katastrophenschutz sowie Maßnahmen gegen Sozialbetrug. Hamburgs Innensenator Andi Grote von der SPD fordert, straffällig gewordene Flüchtlinge künftig leichter abschieben zu können. Auch dann, wenn sie einen Schutzstatus haben. Das Sicherheitsinteresse der Bevölkerung müsse dabei höher gewichtet werden. Die Konferenz dauert bis Freitag. Die Baumarktkette Hellweg hat Insolvenz in Eigenverwaltung beantragt. Das Amtsgericht Essen hat den Antrag bereits zugestimmt. Für Kunden ändert sich vorerst nichts. Alle 68 Märkte, darunter 11 Filialen in Berlin und Brandenburg, sowie der Online-Shop bleiben geöffnet. Die rund 2.900 Beschäftigten erhalten in den kommenden 3 Monaten Insolvenzgeld. 2 Sanierungsexperten sollen das Unternehmen nun durch die Restrukturierung begleiten. Brandenburg und die Bundeswehr wollen künftig enger mit Schulen zusammenarbeiten. Eine neue Kooperationsvereinbarung erleichtert Informationsveranstaltungen zu Themen wie Sicherheitspolitik, Krieg und Frieden. Die Teilnahme bleibt freiwillig. Schulen entscheiden selbst, ob sie Jungoffiziere einladen. Kritik kommt vom BSW, das vor einer Militarisierung der Schulen warnt. CDU, SPD und AfD unterstützen die Vereinbarung.
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1: Heute verdecken nur einzelne Wolken die Sonne bei Werten von bis

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1: Heute verdecken nur einzelne Wolken die Sonne bei Werten von bis zu 25 Grad. Am Abend ist es vielfach wolkig bei Temperaturen von 19 bis 23 Grad. Nachts bleibt die Wolkendecke geschlossen bei Tiefstwerten von 18 Grad. Morgen kann sich die Sonne nicht so wirklich durchsetzen. Es wird wolkig bei Werten von bis zu 28 Grad.

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1: Im Studio Matthias Kajales. Der G7-Gipfel in Evian endet mit ungewöhnlicher Einigkeit. Bundeskanzler Friedrich Merz lobte die Zusammenarbeit mit US-Präsident Donald Trump. Die G7 wollen den Druck auf Russland erhöhen und die Verhandlungen über ein neues Iran-Abkommen unterstützen. Die Innenminister von Bund und Ländern kommen heute in Hamburg zu ihrer Frühjahrskonferenz zusammen. Im Mittelpunkt stehen die Migrationspolitik, der Zivil- und Katastrophenschutz sowie Maßnahmen gegen Sozialbetrug. Hamburgs Innensenator Andi Grote von der SPD fordert, straffällig gewordene Flüchtlinge künftig leichter abschieben zu können. Auch dann, wenn sie einen Schutzstatus haben. Das Sicherheitsinteresse der Bevölkerung müsse dabei höher gewichtet werden. Die Konferenz dauert bis Freitag. Die Baumarktkette Hellweg hat Insolvenz in Eigenverwaltung beantragt. Das Amtsgericht Essen hat den Antrag bereits zugestimmt. Für Kunden ändert sich vorerst nichts. Alle 68 Märkte, darunter 11 Filialen in Berlin und Brandenburg, sowie der Online-Shop bleiben geöffnet. Die rund 2.900 Beschäftigten erhalten in den kommenden 3 Monaten Insolvenzgeld. 2 Sanierungsexperten sollen das Unternehmen nun durch die Restrukturierung begleiten. Brandenburg und die Bundeswehr wollen künftig enger mit Schulen zusammenarbeiten. Eine neue Kooperationsvereinbarung erleichtert Informationsveranstaltungen zu Themen wie Sicherheitspolitik, Krieg und Frieden. Die Teilnahme bleibt freiwillig. Schulen entscheiden selbst, ob sie Jungoffiziere einladen. Kritik kommt vom BSW, das vor einer Militarisierung der Schulen warnt. CDU, SPD und AfD unterstützen die Vereinbarung.
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1: Heute verdecken nur einzelne Wolken die Sonne bei Werten von bis zu 25 Grad. Am Abend ist es vielfach wolkig bei Temperaturen von 19 bis 23 Grad. Nachts bleibt die Wolkendecke geschlossen bei Tiefstwerten von 18 Grad. Morgen kann sich die Sonne nicht so wirklich durchsetzen. Es wird wolkig bei Werten von bis zu 28 Grad.

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Heute verdecken nur einzelne Wolken die Sonne bei Werten von bis zu 25 Grad. Am Abend ist es vielfach wolkig bei Temperaturen von 19 bis 23 Grad. Nachts bleibt die Wolkendecke geschlossen bei Tiefstwerten von 18 Grad. Morgen kann sich die Sonne nicht so wirklich durchsetzen. Es wird wolkig bei Werten von bis zu 28 Grad.

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1: Im Studio Matthias Kajales. Der G7-Gipfel in Evian endet mit ungewöhnlicher Einigkeit. Bundeskanzler Friedrich Merz lobte die Zusammenarbeit mit US-Präsident Donald Trump. Die G7 wollen den Druck auf Russland erhöhen und die Verhandlungen über ein neues Iran-Abkommen unterstützen. Die Innenminister von Bund und Ländern kommen heute in Hamburg zu ihrer Frühjahrskonferenz zusammen. Im Mittelpunkt stehen die Migrationspolitik, der Zivil- und Katastrophenschutz sowie Maßnahmen gegen Sozialbetrug. Hamburgs Innensenator Andi Grote von der SPD fordert, straffällig gewordene Flüchtlinge künftig leichter abschieben zu können. Auch dann, wenn sie einen Schutzstatus haben. Das Sicherheitsinteresse der Bevölkerung müsse dabei höher gewichtet werden. Die Konferenz dauert bis Freitag. Die Baumarktkette Hellweg hat Insolvenz in Eigenverwaltung beantragt. Das Amtsgericht Essen hat den Antrag bereits zugestimmt. Für Kunden ändert sich vorerst nichts. Alle 68 Märkte, darunter 11 Filialen in Berlin und Brandenburg, sowie der Online-Shop bleiben geöffnet. Die rund 2.900 Beschäftigten erhalten in den kommenden 3 Monaten Insolvenzgeld. 2 Sanierungsexperten sollen das Unternehmen nun durch die Restrukturierung begleiten. Brandenburg und die Bundeswehr wollen künftig enger mit Schulen zusammenarbeiten. Eine neue Kooperationsvereinbarung erleichtert Informationsveranstaltungen zu Themen wie Sicherheitspolitik, Krieg und Frieden. Die Teilnahme bleibt freiwillig. Schulen entscheiden selbst, ob sie Jungoffiziere einladen. Kritik kommt vom BSW, das vor einer Militarisierung der Schulen warnt. CDU, SPD und AfD unterstützen die Vereinbarung.
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1: Heute verdecken nur einzelne Wolken die Sonne bei Werten von bis zu 25 Grad. Am Abend ist es vielfach wolkig bei Temperaturen von 19 bis 23 Grad. Nachts bleibt die Wolkendecke geschlossen bei Tiefstwerten von 18 Grad. Morgen kann sich die Sonne nicht so wirklich durchsetzen. Es wird wolkig bei Werten von bis zu 28 Grad.

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1: Diesmal mit 8-1. 8-1, ein belgischer Produzent und Label-Mitbegründer von Deep in Your Soul, hat sich mit seiner einzigartigen Mischung aus Afro-House und Afro-Tech international einen Namen gemacht. Aufgewachsen in Braine-l'Alleud, begann er seine musikalische Laufbahn als DJ und Produzent unter dem Namen Nico P., bevor er den Künstlernamen 8-1 annahm und sich ganz dem Afro-House widmete. Seine Produktionen zeichnen sich durch komplexe Melodien, fesselnde Basslinien und eine positive Energie aus, die weit über den Dancefloor hinaus wirken. Als Labelgründer fördert er junge Talente, bleibt eng mit seinen Künstlern verbunden und legt großen Wert auf Authentizität und kreative Freiheit. In seinen Sets und Produktionen spürt man seine Leidenschaft, persönliche Erfahrung und die Inspiration aus seinem Umfeld. 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